0: leider gar nicht machen. Verstehst du?
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3: Sono le 10 e un minuto.
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